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7: Ja, das ist ein Donnerstag, der fängt Sonne schon am Lauf um. Nur mitten kommen von Ardennen nach fort mit den Wolken, die bringen aber kein Regen. Also bleibt drüschen den ganzen Tag. Temperaturen aktuell. Du mal 18 Grad am Zeisinger Park, 15 zu Mirsch und 10 zu Beven. Ein Maximum von 22 bis 26 Grad Creme Haut. 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
6: Ganz genau, diesen Donnerstag fängt schon mal die Sonne schon nach Richtung der Mitte kommen von Westen nach vorne. Aber ein paar dicke Wolken, die bringen aber keinen. Temperaturen klammen auf maximal 2 bis 26 Grad. 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
6: Ja, wir sehen einen schönen blauen Himmel, Platz, wo es mehr Männer wolken, also ein schöner sonniger Start für diesen Donnerstag. In Richtung Nomaden allerdings, da kommen von Westen auf Fort mit Deckwolken und die bringen zwar kein Regen mehr zu schmieren, machen es dann ein bisschen mehr ruhig da draußen. Temperaturen, die klammen ab 2 bis 26 Grad maximal. 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
7: So ist es, wir kriegen heute nach ein paar Jahren viel Sonne serviert. Aktuell 15 bis 24 Grad. 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
3: So ist es, weil wir kriegen noch heute noch viel Sonne. Nur in ein paar Wolken der Morgen kriegen wir dann mit 22 bis 26 Grad. Auch nur, du bleibst drüben mit viel Sonne an 21 bis 26 Grad. Der Weekend geht es dann noch mehr warm. Samstag nächstes maximal 31 Grad. 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
0: Damit ich komme, ein paar Wolken an Land, das geht aber 3 Fero bei 22 bis 26 Grad. 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
7: 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Mehr dann viel Sonne, wenig Wolken an angenehm Nacht 22 bis 26 Grad. Samstag geht dann knapp 30 Grad. 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